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0: Guten Morgen heute am Freitag, am Fenstertag. Egal, ob Sie heute frei haben oder gerade am Weg in die Arbeit sind, denken Sie dran, morgen ist schon wieder Wochenende. Haben Sie also einen tollen Freitag und viel Spaß jetzt mit dem Feelgood Sound für Österreich.
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0: Einen wunderschönen Freitagmorgen. Vielleicht genießen Sie den Kaffee heute extra langsam oder Sie zählen innerlich schon die Stunden bis zum Wochenende. So oder so, wir begleiten Sie mit guter Laune und mit dem Feel Good Sound für Österreich durch den Freitag.
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Schön, dass Sie mit uns in den Freitag hineinstarten. Ein Tag zum Durchatmen, zum Durchstarten oder einfach zum Durchhalten bis zum Wochenende. Wir liefern Ihnen dazu den Feelgood Sound für Österreich. Happy Freitag! Danke.

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0: Wir feiern den Sommer, der sich schon langsam auch zu uns nach Österreich traut, mit Sommervorfreude von euch. Heute sind wir dafür im schönen Burgenland am Neusiedlersee bei der Beata von Penny in Neusiedl am See. Du freust dich dieses Jahr auf einen Sommer zu Hause, Beata. Warum?
1: Ich fahre sehr gerne in Urlaub und jedes Jahr, aber heuer im Jänner haben wir 200 Babys gekauft und wir sind jetzt beschäftigt mit unseren 200.
0: Na, das glaube ich euch. Ist aber auch sehr, sehr schön. Welche Rasse habt ihr euch denn besorgt?
1: 2 Cane Corsos. Also die sind wirklich so Familienhunde. Die geben uns so viel Liebe. Die sind wirklich unglaubliche Hunde. Wenn jemand kennt, die Cane Corso Rasse.
0: Ja, dann genießt die Zeit zusammen, vor allem jetzt, wo sie noch so klein sind. Magst du deinem Team vielleicht noch was ausrichten?
1: Also mein Team ist, ohne mein Team schaffe ich meine Filiale sowieso nicht. Und ich liebe jede von meinem Team. Also wir sind wirklich ein super Team.
0: Und dieses super Team gemeinsam mit ganz Österreich hört jetzt Beatas Lieblingslied. Erinnert auch ein bisschen an laue Sommernächte, die schon langsam anstehen. UB40 mit Red Red Wine. Auf das euer Tag und euer Wochenende genauso entspannt wird wie dieser Song. Bis nächste Woche. Macht's gut.

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0: Guten Morgen, heute am Freitag, am Fenstertag. Egal, ob Sie heute frei haben oder gerade am Weg in die Arbeit sind, denken Sie dran, morgen ist schon wieder Wochenende. Haben Sie also einen tollen Freitag und viel Spaß jetzt mit dem Feelgood Sound für Österreich.
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0: Einen wunderschönen Freitagmorgen. Vielleicht genießen Sie den Kaffee heute extra langsam oder Sie zählen innerlich schon die Stunden bis zum Wochenende. So oder so, wir begleiten Sie mit guter Laune und mit dem Feelgood Sound für Österreich durch den Freitag.
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Schön, dass Sie mit uns in den Freitag hineinstarten. Ein Tag zum Durchatmen, zum Durchstarten oder einfach zum Durchhalten bis zum Wochenende. Wir liefern Ihnen dazu den Feelgood Sound für Österreich. Happy Freitag!

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1: Willkommen im Fenstertag. Ich wünsche Ihnen, dass Sie heute frei haben. Aber auch wenn nicht, willkommen im Club. Wir machen es uns trotzdem fein hier auf Jö Live. Und zwar mit dem Feel Good Sound für Österreich. Unter anderem gleich von Holly Humberstone und jetzt einer Stunde lang Jö Live Lifestyle Check. Ich bin Julia Mannhardt. Ich bin die, die heute mit Ihnen durch den Fenstertag spaziert. Hoffentlich mit wenig Stress und im besten Fall auch mit gutem Wetter.
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1: Naja, also ich würde sagen, wir hatten schon einmal besseres Wetter. Jetzt am Vormittag recht nass im ganzen Land. Erst dann am Nachmittag lockert es zumindest bei Ihnen im Westen ein bisschen auf. Am wärmsten aktuell in Lutzmannsburg im Burgenland mit aktuell 18 Grad. Super frisch dagegen in Holzgau in Tirol mit jetzt noch 5 Grad. Heute bleibt es generell ein bisschen frischer als zuletzt, maximal 21 Grad.
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3: Haben Sie für den Sommer schon Ihren Balkon hergerichtet? Wenn nicht, dann wird's jetzt vielleicht langsam einmal Zeit. Heuer gibt's in Sachen Balkon echt richtig, richtig coole Trends. Wir haben uns da mal ein paar für Sie rausgesucht. Trend Nummer 1, vertikale Gärten. Für alle, die wenig Platz am Balkon haben, Pflanzen einfach mit Regalen oder so speziellen Gittern in die Höhe stapeln, statt in die Breite. Platzsparend und trotzdem richtig schön grün. Der zweite Trend, frische Farben und bunte Muster sind in. Die 2000er sind offiziell zurück. Statt Braun, Beige und Grautönen dekorieren wir jetzt mit Blau, Flieder, Grün und Pink. Dann am besten noch mit verschiedenen Mustern, Streifenmuster, Karo oder Herzeln zum Beispiel. Trend Nummer 3, die richtige Beleuchtung. Total angesagt sind gerade solarbetriebene Lichterketten, Windlichter und LED-Kerzen, die man teilweise sogar voll fancy über eine Handy-App steuern kann. Die bringen eine richtig schön romantische Atmosphäre auf Ihren Balkon. Perfekt für entspannte Sommerabende.

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0: Je näher der Sommer rückt, desto größer wird die Sehnsucht nach den Beachwaves. Und zwar nicht nur die am Meer, sondern auch die auf unseren Köpfen. Beachwaves, die perfekte Sommerfrisur für wirklich jede Gelegenheit. Egal ob unterwegs am Abend oder ganz entspannt am Strand. Aber wie bekommen wir den Look am besten hin? Beauty-Expertin Michelle Worresch.
1: Was eben im Sommer immer der Trend ist, sind diese ganzen Salt Sprays, also alles mit Salz, damit ich einfach wirklich diese Beachwave habe. Aber was dann auch ganz wichtig ist, weil Salz trocknet die Haare aus, auch eine gute Pflege mit Feuchtigkeit, mit Hyaluron.
0: Und du hast dann auch noch einen Geheimtipp für uns.
1: Entweder Volumenpuder, eben auch bei dünnen oder flacheren Haaren, einfach schön an den Kopfhaut ein bisschen einmassiert. Und zur Not, wenn man kein Volumenpuder hat, kann man dafür auch Trockenshampoo verwenden. Hilft auch für Volumen und erfrischt das Haar. Das geht immer.
0: Also ich würde sagen, der Sommer kann kommen, weil wir haben die Haare schön.
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0: Willkommen in Ihrer Short Nail Era. Wir orientieren uns heuer nämlich an der Maniküre der Skandinavierinnen. Dort heißt schon seit Jahren, kurze Nägel und dezente Farben, meist in Rosé- und Beige-Tönen. Damit es gelingt, kürzen Sie Ihre Nägel am besten mit einer Kristallfeile, die den Nagelrand glättet und auch Splittern vorbeugt. Danach folgt ein Basecoat als Schutzschicht und darüber dann ein heller Lack. Ob der jetzt deckend oder halbtransparent ist, das ist Ihnen überlassen. Der eigentliche Gamechanger ist dann aber der gelartige Topcoat, den Sie als letzte Schicht auftragen. Der gleicht Rillen aus und bringt die Nägel so richtig schön zum Strahlen. Also am besten einfach einmal ausprobieren, die skandinavische Maniküre. Clean und unauffällig.
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0: Einen wunderschönen Freitag, den 5. Juni. Und auch wenn das Wetter zu wünschen übrig lässt, wir machen es uns drinnen gemeinsam fein. Weil hier bei uns gibt's richtig viel gute Musik im Jö-Live-Vormittag. Sia, Pink, Justin Bieber, alle sind sie diese Stunde mit dabei und noch viele, viele mehr. Mein Name ist Julia Mannhardt und ich darf jetzt mal mit den Wetteraussichten mit Ihnen in die neue Stunde reinstarten.
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0: Und die sind heute nicht ganz so prickelnd. Aktuell regnet es im ganzen Land. Am Nachmittag gibt es allerdings Chancen auf Besserung, weil von Bregenz bis Linz kann sich dann auch einmal kurz die Sonne durchkämpfen, dazu maximal 21 Grad. Am Wochenende wird es dann wieder deutlich freundlicher mit mehr Sonne und wärmeren Temperaturen, dazu nur zwischendurch ein paar kurze Regenschauer.
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0: Happy Fenstertag!

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0: Eis oder nicht Eis? Das ist hier die Frage.
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0: Wobei, auch wenn es regnet, so wie heute, dann geht ein Eis doch einfach immer, oder? Jüll-Live-Hörerin Anna, die sieht das genauso.
2: Ich freue mich im Sommer schon voll auf Eis essen, am besten jeden Tag und auch wenn es mal regnet. Aber es ist Sommer, da kann man jeden Tag Eis essen.
0: Du sagst das. Ich unterschreibe das ganz genau so. Also vielleicht vertreiben Sie sich heute die Wolken und den Regen einfach mit einem guten Eis. Lassen Sie sich schmecken. Und wenn Sie dann einen schönen Jüll-Moment haben, dann teilen Sie den doch gerne mit uns. Am besten einfach per WhatsApp-Sprachnachricht an die Nummer 0664 88 99 0090.
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0: Wer heute schon auf unserer YoLife Instagram-Seite vorbeigeschaut hat, hat es wahrscheinlich schon gesehen. Wir hatten großen Besuch hier bei uns im YoLife-Studio. Man sieht sich immer zweimal. Mattea war da und sie hat bei uns ihre neue Single vorgestellt. Einfach nichts heißt die. Und ich würde sagen, worum es in dem Song geht, das fragen wir doch am besten direkt die Mattea.
1: In dem Song geht's um das Freiheitsgefühl, das man wieder erlangt, wenn man endlich von einer Person losgekommen ist. Und ich meine nicht diese erste Liebeskummerphase, ich hänge irgendwie noch ein bisschen an dem und schaue vielleicht hier und da noch auf sein Insta, was er so macht, sondern dieses, ich bin wirklich, wirklich drüber hinweg und zufrieden mit mir selbst und kann mir mein Glück selber bescheren.
0: Also der Hintergrund klingt ja schon einmal richtig gut. Jetzt wollen wir den Song natürlich auch gleich hören. Mattea, magst du ihn selbst anmoderieren?
1: Ja, meine Lieben, hier ist Mattea und ihr hört jetzt meine neue Single Einfach Nichts auf YoLife. Viel Spaß!

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1: Es ist Freitag und es ist Fenstertag. Und für alle, die gerade gute Stimmung brauchen, egal ob sie in der Arbeit sind oder heute frei haben, gibt's hier bei uns den Feel Good Sound für Österreich. Unter anderem gleich von Olivia Dean und obendrauf gibt's jetzt auch noch eine Stunde lang das Jö-Live Topfgeflüster. Alles rund um Essen und Kulinarik. Ich bin Julia Mannhardt, ich darf Sie heute durchs Programm führen und ich starte jetzt einmal mit den Wetteraussichten.
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1: Trüb und nass aktuell noch überall, aber es bleibt nicht so. Zumindest im Westen gehen sich heute auch noch ein paar Sonnenstunden aus. Da reißt die Wolkendecke am Nachmittag endlich einmal auf. Am Wochenende dann deutlich freundlicher, weniger Regen im ganzen Land, mehr Sonne und bis zu 27 Grad.
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1: Eine der besten Sachen im Sommer ist Grillen. Es ist einfach diese super Atmosphäre im Grünen mit Freunden, kalten Getränken und natürlich gutem Essen. Bei mir darf am Grill auf keinen Fall richtig viel Gemüse fehlen. Das ist mir fast wichtiger als Fleisch. Wie Sie das schaffen, dass da aber auch alle Vitamine drin bleiben, das weiß Ernährungsexpertin Theresa Martinek.
3: Was nicht sehr gut ist, ist, wenn ich es lange vorher schon schneide, weil es dadurch einfach länger Sauerstoff ausgesetzt ist. Dadurch habe ich hohe Vitaminverluste. Auch durch langes Aussetzen an Licht habe ich hohe Vitaminverluste. Das heißt, kurz vorm Zubereiten erst schneiden, dann wirklich von beiden Seiten einmal kurz angrillen und frisch verspeisen. Da habe ich die meisten Vitamine drin.

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1: Spielt diese Woche alle Farben. Bunt wie ein Regenbogen ist die Einkaufsliste. Heute setzen wir dazu die rosarote Brille auf. Es wird knallpink am Teller. Wir gönnen uns eine schnelle Gnocchi-Pfanne mit roten Rüben. Schnell, hübsch und unglaublich gut. Gnocchi einfach in Olivenöl anbraten, fertig gekochte rote Rüben dazu, ein bisschen Rosmarin fürs richtige Aroma und dann mit Ziegenkäse oder Feta drüber servieren. Ich habe noch ein bisschen Grün dazu gemixt, also Babyblattspinat, einfach kurz vor dem Servieren unterheben. Eine wirkliche Mega-Kombi.
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1: Ganz zum Schluss alles mit ein bisschen Honig und Balsamico-Essig beträufeln. Das bringt alle Geschmäcker noch einmal stärker zur Geltung. Süß, salzig und ein bisschen erdig. Für mich ein richtiges Wohlfühlessen.
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1: Wenn ich am Wochenende mal meine Familie oder meine Freunde zu mir nach Hause einlade, muss einfach immer was Süßes auf den Tisch. Am besten ist das was Selbstgebackenes, wenn ich mal die Zeit dazu finde. Und jetzt im Sommer ist es für mich ganz klar der absolute Gewinner, ein Obstkuchen. Jolaiführer Martin, du hast uns dein Lieblingsobstkuchenrezept verraten.
2: Schoko-Heidelbeerkuchen mit Mandeln drüber, weil mit den Heidelbeeren ist er immer ein bisschen sauer und die Mandeln machen ihn dann ein bisschen knusprig. Und ich mache ihn immer ohne Backpulver, weil dann ist er so ein bisschen eher wie ein Brownie und dann ist er sehr kompakt, aber dann eben extrem schokoladig und saftig und der kommt einfach immer gut an.
1: Dazu noch ein riesengroßer Löffel Schlagobers, ein Cappuccino mit ordentlich Schaum und der Nachmittag ist einfach perfekt.
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0: 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Wenn die gute Laune gerade eh schon auf Maximum ist, dann ist sie jetzt gleich auf Maximum Plus. Weil ich darf Sie jetzt in einer Stunde YouLive Happy Hits begrüßen. Hallihallo, mein Name ist Julia Mannhardt. Ich freue mich auf ganz viel grandiose Musik mit Ihnen gemeinsam. Und ich glaube, die vertreibt sogar das schlechte Wetter heute.
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0: Am Nachmittag regnet es vielerorts noch. Später zeigt sich dann vor allem im Westen zwischendurch einmal die Sonne. Am Abend klingt der Regen ab und die Nacht, die wird dann meist klar. Samstag und Sonntag bringen dann viel Sonne und frühsommerliche Temperaturen von bis zu 27 Grad. Am Nachmittag können aber vor allem in den Bergen auch kurze Gewitter mit dabei sein.
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0: Kurz raus aus dem Mittagstief und mit den Jölife Happy Hits schon gedanklich rein ins Wochenende. Und gleich richtig gescheit mitviben mit Bruno Mars. Für Sie heute hinter Mikro Julia Mannhardt, das bin ich. Und ich würde sagen, starten wir gleich rein in Stunde Nummer 2 bei den Jölife Happy Hits. Davor nur noch kurz zum Wetter.
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0: Der Nachmittag startet noch nass, der Regen zieht sich aber langsam immer mehr in Richtung Süden zurück. In der Nacht klart es dann im ganzen Land wieder auf. Am Wochenende dann Sonnenbrille fix, Regenschirm optional. Es erwartet uns wieder mehr Sonne bei bis zu 27 Grad. Aber in den Bergen sind auch mal ein paar kurze Gewitter mit dabei.
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0: Es ist kurz nach 13 Uhr. Jetzt können wir langsam anfangen, die Stunden bis zum Wochenende zu zählen.

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1: Falls der Tag bis jetzt zu laut war, dann darf der Nachmittag jetzt kurz einmal leiser werden. Deshalb gibt's jetzt richtig viel Gefühl, ganz ruhig, von John Legend. Und damit herzlich willkommen im Jö Live Nachmittag, heute mit mir, Julia Mannhardt. Starten wir gleich rein in die neue Stunde, direkt nach dem Wetter.
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1: Im Westen wird's langsam freundlicher mit ein paar kurzen Sonnenfenstern. Im Osten weiterhin Regen. Am Abend beruhigt sich das Wetter dann aber im ganzen Land und die Nacht, die sollte weitgehend trocken bleiben. Samstag und Sonntag fühlen sich dann schon wieder mehr nach Sommer an. Sonnig und warm bei bis zu 27 Grad. Kurze Gewitter können auch mit dabei sein, aber danach heißt es gleich wieder raus, Eis holen und genießen.
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1: Auch wenn es bei Ihnen regnet, denken Sie um und sehen Sie es einfach ein bisschen romantisch. Ist doch schön, wenn so die Regentropfen gegens Fenster prasseln und Sie gerade drin sitzen.

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0: Wenn man sich denkt, Reife ist manchmal wirklich optional, dann passt dieser Song hier wirklich perfekt. Sabrina Carpenter mit Manchild. Man muss ja nicht immer erwachsen sein, man kann ja auch manchmal einfach sein inneres Kind rauslassen. Hi, Julia Mannhardt heute für Sie im Studio. Ich begleite Sie heute durch den Fenstertag. Und weil ich viel gute Musik für Sie im Gepäck habe, leg mal gleich los, direkt nach dem Wetter.
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0: Also für alle, die sich den Fenstertag heute freigenommen haben, ich hoffe, Sie mögen den Regen. Aber die gute Nachricht, spätestens in der Nacht ist es wieder überall trocken und das Wochenende, das wird richtig schön. Da warten dann viel Sonne und Temperaturen von bis zu 27 Grad auf uns. In den Bergen sind nachmittags auch ein paar Gewitter möglich, also am besten Sonnencreme einpacken und zur Sicherheit auch eine dünne Regenjacke.
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0: Und jetzt sagen wir mal alle ganz kurz, ganz freundlich Hallo zu unserem inneren Kind. Vielleicht darf das ja heute mal wieder kurz rauskommen und einfach ein bisschen blödeln.

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0: 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Ben E. King hat viele, viele wunderschöne Songs geschaffen. Einer davon, und ich bin mir sicher, Sie kennen ihn, Stand By Me. Jetzt haben sich die Virtual Friends aber gedacht, hey, da könnte man doch eigentlich einen Remix draus machen, so für die Freitagnachmittagsstimmung. Und ich finde, das ist ihnen echt gut gelungen. So darling, anders als das Original natürlich, aber trotzdem auf eine eigene Art und Weise richtig nice. Perfekt für den Start ins Wochenende. Und perfekt als Einleitungssong im YoLife Lifestyle Check. Mein Name ist Julia Mannhardt und ich begleite Sie heute durchs Programm hier auf YoLife. Und ich starte jetzt einmal mit dem Wetter in die neue Stunde.
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0: Es bleibt wechselhaft mit Regen und kurzen Auflockerungen. Abends hört der Regen dann aber auf und die Nacht, die bringt dann oft einen klaren Himmel. Am Wochenende wird es wieder deutlich freundlicher mit einigen Sonnenstunden und Temperaturen von bis zu 27 Grad. Aber ein paar kurze Regenschauer sind auch mit dabei.
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3: Haben Sie für den Sommer schon Ihren Balkon hergerichtet? Wenn nicht, dann wird es jetzt vielleicht langsam mal Zeit. Heuer gibt es in Sachen Balkon echt richtig, richtig coole Trends. Wir haben uns da mal ein paar für Sie rausgesucht. Trend Nummer 1, vertikale Gärten. Für alle, die wenig Platz am Balkon haben, Pflanzen einfach mit Regalen oder so speziellen Gittern in die Höhe stapeln, statt in die Breite. Platzsparend und trotzdem richtig schön grün. Der zweite Trend, frische Farben und bunte Muster sind in. Die 2000er sind offiziell zurück. Statt Braun, Beige und Grautönen dekorieren wir jetzt mit Blau, Flieder, Grün und Pink. Dann am besten noch mit verschiedenen Mustern, Streifenmuster, Karo oder Herzl zum Beispiel. Trend Nummer 3, die richtige Beleuchtung. Total angesagt sind gerade solarbetriebene Lichterketten, Windlichter und LED-Kerzen, die man teilweise sogar voll fancy über eine Handy-App steuern kann. Die bringen eine richtig schön romantische Atmosphäre auf Ihren Balkon, perfekt für entspannte Sommerabende.

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0: Je näher der Sommer rückt, desto größer wird die Sehnsucht nach den Beachwaves. Und zwar nicht nur die am Meer, sondern auch die auf unseren Köpfen. Beachwaves, die perfekte Sommerfrisur für wirklich jede Gelegenheit. Egal ob unterwegs am Abend oder ganz entspannt am Strand. Aber wie bekommen wir den Look am besten hin? Beauty-Expertin Michelle Worisch.
1: Was eben im Sommer immer der Trend ist, sind diese ganzen Salt-Sprays, also alles mit Salz, damit ich einfach wirklich diese Beachwave habe. Aber was dann auch ganz wichtig ist, weil Salz trocknet die Haare aus, auch eine gute Pflege mit Feuchtigkeit, mit Hyaluron.
0: Und du hast dann auch noch einen Geheimtipp für uns.
1: Entweder Volumenpuder, eben auch bei dünnen oder flacheren Haaren, einfach schön an den Kopfhaut ein bisschen einmassiert. Und zur Not, wenn man kein Volumenpuder hat, kann man dafür auch Trockenshampoo verwenden. Hilft auch für Volumen und erfrischt das Haar. Das geht immer.
0: Also ich würde sagen, der Sommer kann kommen, weil wir haben die Haare schön.
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0: Willkommen in Ihrer Short Nail Era. Wir orientieren uns heuer nämlich an der Maniküre der Skandinavierinnen. Dort heißt schon seit Jahren, kurze Nägel und dezente Farben, meist in Rosé- und Beige-Tönen. Damit es gelingt, kürzen Sie Ihre Nägel am besten mit einer Kristallfeile, die den Nagelrand glättet und auch Splittern vorbeugt. Danach folgt ein Basecoat als Schutzschicht und darüber dann ein heller Lack. Ob der jetzt deckend oder halbtransparent ist, das ist Ihnen überlassen. Der eigentliche Gamechanger ist dann aber der gelartige Topcoat, den Sie als letzte Schicht auftragen. Der gleicht Rillen aus und bringt die Nägel so richtig schön zum Strahlen. Also am besten einfach einmal ausprobieren, die skandinavische Maniküre. Clean und unauffällig.
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3: 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Freitag, 17 Uhr. Falls Sie gerade auf dem Heimweg von der Arbeit sind, Musik jetzt gleich einmal ganz laut aufdrehen. Weil dann bringt Ihnen Tom Gregory noch mehr gute Laune, als er das eh schon tut. Hallihallo, hier ist Julia Mannhardt für Sie und ich darf Sie jetzt herzlich willkommen heißen in einer Stunde Jö-Live Topfgeflüster. Plaudern wir gleich ein bisschen übers Grillen, würde ich sagen. Und davor noch kurz übers Grillwetter.
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3: Im Westen können Sie jetzt im Feierabend gut grillen. Da hat es draußen schon aufgelockert und es scheint ein bisschen die Sonne. Im Osten würde ich eher aufs Wochenende warten. Da scheint im ganzen Land wieder vermehrt die Sonne und es wird warm mit bis zu 27 Grad. Kurze Regenschauer können allerdings auch mit am Start sein.
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3: Eine der besten Sachen im Sommer ist Grillen. Es ist einfach diese super Atmosphäre im Grünen mit Freunden, kalten Getränken und natürlich gutem Essen. Bei mir darf am Grill auf keinen Fall richtig viel Gemüse fehlen. Das ist mir fast wichtiger als Fleisch. Wie Sie das schaffen, dass da aber auch alle Vitamine drin bleiben, das weiß Ernährungsexpertin Theresa Martinek.
6: Was nicht sehr gut ist, ist, wenn ich es lange vorher schon schneide, weil es dadurch einfach länger Sauerstoff ausgesetzt ist. Dadurch habe ich hohe Vitaminverluste. Auch durch langes Aussetzen an Licht habe ich hohe Vitaminverluste. Das heißt, kurz vorm Zubereiten erst schneiden, dann wirklich von beiden Seiten einmal kurz angrillen und frisch verspeisen. Da habe ich die meisten Vitamine drin.

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1: Spielt diese Woche alle Farben. Bunt wie ein Regenbogen ist die Einkaufsliste. Heute setzen wir dazu die rosarote Brille auf. Es wird knallpink am Teller. Wir gönnen uns eine schnelle Gnocchi-Pfanne mit roten Rüben. Schnell, hübsch und unglaublich gut. Gnocchi einfach in Olivenöl anbraten, fertig gekochte rote Rüben dazu, ein bisschen Rosmarin fürs richtige Aroma und dann mit Ziegenkäse oder Feta drüber servieren. Ich habe noch ein bisschen Grün dazu gemixt, also Babyblattspinat, einfach kurz vor dem Servieren unterheben. Eine wirkliche Mega-Kombi.
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1: Ganz zum Schluss alles mit ein bisschen Honig und Balsamico-Essig beträufeln. Das bringt alle Geschmäcker noch einmal stärker zur Geltung. Süß, salzig und ein bisschen erdig. Für mich ein richtiges Wohlfühlessen.
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0: Wenn ich am Wochenende mal meine Familie oder meine Freunde zu mir nach Hause einlade, muss einfach immer was Süßes auf den Tisch. Am besten ist das was Selbstgebackenes, wenn ich mal die Zeit dazu finde. Und jetzt im Sommer ist es für mich ganz klar der absolute Gewinner, ein Obstkuchen. Juleiführer Martin, du hast uns dein Lieblingsobstkuchenrezept verraten.
1: Schoko-Heidelbeer-Kuchen mit Mandeln drüber, weil mit den Heidelbeeren ist er immer ein bisschen sauer und die Mandeln machen ihn dann ein bisschen knusprig. Und ich mache ihn immer ohne Backpulver, weil dann ist er so ein bisschen eher wie ein Brownie und dann ist er sehr kompakt, aber dann eben extrem schokoladig und saftig und der kommt einfach immer gut an.
0: Dazu noch ein riesengroßer Löffel Schlagobers, ein Cappuccino mit ordentlich Schaum und der Nachmittag ist einfach perfekt.
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3: I feel good. Eh klar, man kann das Wochenende ja fast auch schon greifen. Und für einen smoothen Übergang schaffen wir jetzt einmal die richtigen Vibes für Ihren Freitag-Feierabend. Just Us featuring Daniel Kaplan gleich mit dabei in der Playlist. Und wir werden Ihnen diese Stunde auch noch einen komplett neuen Song präsentieren. Also dranbleiben, es bleibt spannend.
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3: Und auch das Wetter macht es aktuell ein bisschen spannend, weil man weiß beim Rausgehen nie so genau, braucht man jetzt einen Schirm oder nicht. Also zur Sicherheit einen mitnehmen. Es kann heute noch ein paar letzte Regentropfen geben und am Wochenende dann genauso. Aber es wird am Wochenende auch wieder deutlich sonniger als heute bei bis zu 27 Grad.
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3: Für Sie heute im Studio, Julia Mannhardt, das bin ich. Und ich würde sagen, lassen wir uns jetzt doch gemeinsam treiben von den smoothen Vibes vom Feelgood Sound für Österreich hier auf Jö Live.

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0: Richtige Eisfans hält auch der Regen nicht auf.
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0: Und ich bin mir ziemlich sicher, Jüll-Live-Hörerin Anna ist genau so eine.
2: Ich freue mich im Sommer schon voll auf Eis essen, am besten jeden Tag und auch wenn es mal regnet. Aber es ist Sommer, da kann man jeden Tag Eis essen.
0: Yes, du sagst es. Also vielleicht planen Sie jetzt im Feierabend noch einen kurzen Stopp ein, um sich ein Eis zu holen. Ob Regen oder nicht, es lohnt sich auf jeden Fall. Und wenn Sie dann einen schönen Jüll-Moment haben, dann teilen Sie den doch gerne mit uns. Am besten einfach per WhatsApp-Sprachnachricht an die Nummer 0664 88 99 0090.
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0: Ich habe es vorhin schon kurz angeteasert. Es gibt neue Musik. Und zwar von ihr. Sängerin Mathea, sie war bei uns im U-Live-Studio zu Gast und hat uns über ihre neue Single Einfach Nichts erzählt. Es geht in dem Song um das Freiheitsgefühl, wenn man nach einer Trennung endlich von einer Person losgekommen ist. Mathea, ist das ein persönlicher Text, der was aus deinem Leben erzählt? Bist du gerade selbst durch eine Trennung durch?
1: Ich habe den Song oder die Hook eigentlich von dem Song schon vor einigen Jahren mal geschrieben und dann ist der Song so auf meiner Dropbox herumgetümpelt und dann habe ich diese Hook wieder gefunden und war tatsächlich gerade in einem ganz schlimmen Breakup und tatsächlich, das klingt jetzt ein bisschen kitschig und glauben mir wahrscheinlich auch viele nicht, aber es war so, als der Song dann geschrieben war, ein paar Tage später habe ich gemerkt, wie so Ruhe in mir einkehrt und ich damit abschließen konnte und seitdem ist es so meine, ja, Breakup-Hymne.
0: Ich find's echt schön. Aber jetzt müssen wir uns den Song natürlich auch gemeinsam anhören. Magst du deine Breakup-Hymne vielleicht selber anmoderieren?
1: Ja, meine Lieben, hier ist Mathea und ihr hört jetzt meine neue Single Einfach Nichts auf U-Live. Viel Spaß!

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0: Auch wenn es bei Ihnen heute den ganzen Tag grau in grau war und geregnet hat, einer der nächsten Songs hier bei uns auf YouLive fühlt sich nach Sommer an. Hitchhiker von Omi. Ein richtig cooler Remix, wie ich find's. Das ist der YouLive Feierabend. Sie hören den Feelgood Sound für Österreich. Und Sie hören jetzt noch ein letztes Mal für heute die Wetteraussichten.
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0: Der Regen, der hört langsam auf und in der Nacht soll's dann überall trocken sein. Auch am Wochenende kann's dann kurze Regenfenster geben, aber im Großen und Ganzen erwartet uns viel Sonne und frühsommerliche Temperaturen von bis zu 27 Grad.
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0: Und jetzt verabschiede ich mich in den Feierabend. Mein Name ist Julia Mannhardt. Es war mir wie immer ein inneres Blumenpflücken, Sie durch die Woche begleiten zu dürfen. Ich lasse Sie aber natürlich nicht alleine, weil der Feel-Good-Sound für Österreich, der bleibt weiterhin Ihre Gesellschaft. Machen Sie es gut und schönes Wochenende.

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